0: Ja, nee, läuft schon. Lass ihn laufen. Ja. Da kommt er. Geht so, pass auf.
1: Was schön, ey. Ja,
0: ja, schön.
1: Pass auf.
2: So?
0: Hier ist er. Ja, hast du.
2: Da hinten hin.
0: Da hinten hin. Auf die anderen linken Box. Okay? Jetzt ja, Short. Okay.

nicht mehr Bad Florida gekommen. Das ist Wetter des Sommers. Das war mein Job. Welcome to the show, and for those of you who might be considering coming tomorrow night, let me assure you that